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1: 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An Heinacht wird der Prävisionen, die ich vom Meteolux.de Lumat gedeelt ging, für heute sind es am Süden 31 Grad am Nomittag. 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
1: 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An auch die Wetterprävisionen, die ich vom Meteolux.lu mitgedeelt bin. 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

0: 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Et das Zeit für Fiasko Fest. 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

0: 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An Heinacht wieder Prävisionen vom Meteorologen ist das nicht mehr gerade so warm. 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Es sind noch Wolken im Himmel an, es besteht ein leichtes Wetterrisiko für am späten Mitten an den Abend. Für morgen sind noch Wolken an Sonne gemeldet, mit der Tischt mögliche Regenschauern den ganzen Tag. Und auch Donnerwetter sind nicht ausgeschlossen. Temperaturen fallen dann nach weiter mit mehr am Mitten Maximum 26 Grad am Süden und so geht es dann noch die ganze nächste Woche weiter.
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0: 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Fir der Prävisionen nach vum Meteolux, et das net mi grad so warm, an et das Rehn ugekënnecht. 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

0: 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An dann hat vier der Prävisionen vom Meteorolog, dass nicht mehr gerade so warm da draußen, auch nicht so rein angekündigt. 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Es können noch lokal Rehschauern raufgehen. Es besteht auch ein leichtes Wetterrisiko für den Novendlo. An auch mehr ist es ähnlich. Es können den ganzen Tag Schauern gehen, auch vereinzelt Donnerwetter sind nicht ausgeschlossen. Temperaturen fallen nach weiter mit mehr am Nomittischlo. Maximum 26 Grad am Süden, an die ganz nächste Woche geht es dann noch so weiter.
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